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Mein Name ist Thorsten Schmidt und wenn es um Seeleute geht, um Matrosen, um Tanz und ums Trinken, ja, dann denke ich an Hamburg und an St. Pauli. Die heimatlichen Klänge kommen heute aus dem Norden der Republik mit vielen deutschen Beatbands aus der Hamburger Szene und aus den 60ern.

Zweimal die Tonics aus Hamburg, zweimal mit Songs, die durch Elvis bekannt wurden, Viva Las Vegas und CC Rider. Die zweite Aufnahme wurde allerdings unter dem Namen The Wavers aufgenommen. Die Tonics waren eine beliebte Liveband, aber sie hatten noch eine andere Stärke. Sie konnten ohne lange Proben recht rasch Coverversionen aufnehmen. Das sparte teure Studiozeit. Und so coverten sie sich fleißig durch die aktuellen Hitparaden und nahmen die Songs für die Kaufhauslabel auf, für Tipp, für Tempo, für Europa oder auch für Arconda. Und für jedes Label brauchten sie einen neuen Namen, aus vertragsrechtlichen Gründen. Ich habe den Sänger Manfred Oberdörfer mal besucht und er zeigte mir in seinem Wohnzimmer eine riesige Wand nur mit Schallplatten, alles Platten der Tonics für unzählige Billiglabel und es gab mehr als 40 alternative Namen der Tonics. Ebenso wie die Tonics war auch Mama Bettys Band eine beliebte Liveband im Hamburger Raum. Sie bespielten wohl nahezu jeden Club zwischen Flensburg und Herford. Ob die Gagen für eine Reise nach New York ausgereicht haben, das weiß ich nicht. Aber gewollt hätten sie schon wollen.

Die Bats aus Hamburg. Und diese Band hat durchaus für eine Fußnote in der internationalen Musikgeschichte gesorgt. Denn als die Beatles 1961 nach einem mehrwöchigen Engagement im Hamburger Top Ten wieder nach Liverpool zurückkehrten, da blieb ihr Bassist in Hamburg. Stuart Sutcliffe war mit Astrid Kircher liiert und wollte in Hamburg Malerei studieren. Und weil er nicht ganz von der Musik lassen wollte, zupfte er zeitweise den Bass bei den Bats. Ein Jahr später, im April 62, war die Zeit der Dorfmusik vorbei. Der Starclub öffnete seine Pforten. Für die Hamburger Musikszene war das ein Riesending. Nicht nur die Jugendlichen strömten in den Club in der großen Freiheit, sondern natürlich auch die jungen Musiker, um ihre Stars live auf der Bühne zu sehen. Von Chuck Berry bis Jimi Hendrix standen alle auf der Bühne des Starclubs, und da sich an jedem Abend mehrere Bands auf der Bühne abwechselten, konnte auch jeder Nachwuchsmusiker mal die Garderobe mit den großen Stars teilen. Es gab dort nämlich nur eine Garderobe für alle. Und dort saßen dann auch immer mal wieder die German Bonds, und wir hören sie mit einer Single für Fontana aus dem Jahr 69.

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1: Die heimatlichen Klänge suchen wir heute an der Elbe und wir finden sie in der Großen Freiheit. Das ist eine Seitenstraße der Reeperbahn in Hamburgs Amüsierviertel St. Pauli. Und genau dort war in den 60ern der legendäre Starclub. The most famous beat club in the world. So stand es gänzlich unbescheiden auf T-Shirts, die man als Souvenirs im Starclub kaufen konnte. Aber womöglich stimmte das sogar. Mitte der 60er Jahre stand Lee Curtis nahezu an jedem Abend auf der Bühne im Starclub und sein Hamburg, ich liebe du vor der Zugabe wurde legendär. Lee Curtis hatte sich keine Band aus Liverpool mit nach Hamburg gebracht, sondern er spielte mit wechselnden Musikern zusammen, die er dann stets die All-Stars-Band nannte. Dazu gehörte eine Zeit lang auch Pete Best, der erste Schlagzeuger der Beatles, und später auch der Pianist Frank Janach, den alle nur Mr. Piggy nannten oder auch die Schildkröte. 1966 ging Lee Curtis zurück nach Liverpool und ließ seine All-Stars in Hamburg zurück und die machten dann als The All weiter mit englischen und deutschen Musikern und mit Mr. Piggy. Eine Single bloß haben sie aufgenommen und die hören wir jetzt. The All.

Die Hamburger Beat-Szene wurde vor allem von Manfred Weißleder und Sigi Loch geprägt, gefördert und beeinflusst. Manfred Weißleder hatte den Star-Club eröffnet und viele internationale Stars nach Hamburg geholt. Er hat aber auch den Hamburger Bands Auftrittsmöglichkeiten verschafft und viele dieser Bands auch gemanagt und durch Norddeutschland touren lassen, durch die vielen Star-Club-Ableger in vielen Städten. Und Sigi Loch begann gerade erst seine berufliche Karriere als Labelmanager und Produzent bei der Plattenfirma Philips. Er war begeisterter Besucher der Rock'n'Roll-Konzerte im Star-Club und er hat es irgendwie geschafft, seine Chefs davon zu überzeugen, dass es eine gute Idee wäre, ein eigenes Label zu gründen und damit Schallplatten der Bands zu vermarkten, die im Star-Club aufgetreten sind. Die Star-Club Records gab es dann von 1964 bis 1968 und Geld verdient wurde vor allem mit den Hits von Dave D. Dosey, Bicky McIntitch, von den Pretty Things und den Walker Brothers. Aber Sigi Loch hat auch immer mal wieder eine Single einer Hamburger Beatband ermöglicht. Und die erste Hamburger Beatband mit einer Single bei den Star Club Records, das waren die Rattles.

Über die Erfolge der Rattles auch in England hatte ich bereits in der letzten Folge der heimatlichen Klänge berichtet. Aber auch hierzulande waren die Rattles sehr aktiv und ebenso erfolgreich. Die meisten ihrer Songs kamen von Achim Reichel oder Herbert Hildebrand. Und die beiden komponierten und produzierten auch für andere Hamburger Bands. Aber nicht alles, was dabei entstand, genügte den Vorstellungen von Sigi Loch. Deshalb wurden einige Aufnahmen unter anderem Namen und auf anderen Labeln veröffentlicht. Zwei davon haben wir gerade gehört. Zwei Songs von The Fix. Und das waren die Rattles mit Land of Thousand Dances und Looking for the White Girl. Und auch hinter den nächsten beiden Aufnahmen steckten die Rattles. Diesmal nannten sie sich Our Gang. Nur für diese beiden Songs. Take This Hammer und Tell Her.

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1: Die heimatlichen Klänge kommen heute aus Hamburg und die verbleibenden Sendeminuten möchte ich nutzen, um noch weitere Bands aus der Hamburger Szene vorzustellen. Und zwar Bands, die nicht im Starclub aufgetreten sind und deren Platten nicht bei den Starclub Records veröffentlicht wurden. Und da landen wir zunächst im Top 10 in der Reeperbahn. Die Beatles und Tony Sheridan hatten hier 1961 mehrere Wochen lang Abend für Abend gespielt und die Beatles hatten Tony Sheridan auch bei seinen ersten Schallplattenaufnahmen begleitet unter dem Namen The Beat Brothers. Und der Einfachheit halber hat Tony Sheridan diesen Namen The Beat Brothers beibehalten, auch wenn ihn immer andere Musiker begleiteten. Und manchmal lässt es sich bis heute gar nicht mehr nachvollziehen, welche Musiker bei welchen Aufnahmen wirklich dabei waren.

Der Top-Ten-Twist von Tony Sheridan, und den hat er aufgenommen, als er längst schon jeden Abend im Starclub auf der Bühne stand. Ich habe Tony mal nach dem Unterschied zwischen dem Starclub und dem Top-Ten gefragt und er hat ihn so beschrieben. Im Starclub spielten die Stars und zwischendurch mal die eine oder andere noch nicht so bekannte Gruppe aus Hamburg oder aus Liverpool. Jeder spielte normalerweise eine halbe Stunde und nach einer kurzen Pause kam dann schon gleich die nächste Band. An den Wochenenden, da waren 5, 6, 7, 8 Bands engagiert und die haben sich nach einem festen Plan abgewechselt. Tony ist dann ab und zu nach seinem Auftritt ins Top Ten gegangen, um mit den Musikern dort zu jammen. Im Top Ten ging alles etwas lockerer zu. Hier spielten Musiker, die erst noch Stars werden wollten. Einige waren noch gar nicht volljährig, als sie für wochenlange Engagements ins Top Ten kamen. Chris Andrews, Alex Harvey, Rory Gallagher, Les Humphries oder auch Ritchie Blackmore haben später Karriere gemacht, die meisten anderen Musiker eher nicht. Der Besitzer des Top Ten war Peter Eckhorn. Er hatte sich ein professionelles Aufnahmeequipment im Top Ten installieren lassen, um Konzerte mitschneiden zu können. Aber nur wenige dieser Mitschnitte wurden dann bei der Plattenfirma Decca veröffentlicht. Als Interpreten wurden die Top Ten All-Stars angegeben, ohne dass man jemals erfahren hat, welche Musiker zu hören waren. Ich habe 2 Singles der Top Ten All-Stars ausgewählt, beide aus dem Jahr 1965, beide veröffentlicht bei der Decca und die Titel heißen Ring Dang Doo und Pim Pim Pim. Wee!

Eine Band habe ich noch, eine Band, die nur eine Single bei Metronom veröffentlicht hat und über die ich gar nichts zu berichten weiß. Aber diese Single ist auf der Bear Family CD über die Beatszene in Hamburg zu finden und deshalb hören wir sie uns jetzt an, als die größte Rarität in dieser Sendung. The Exodus heißt diese Band und beide Songs sind Instrumentalaufnahmen und verweisen auf den Balkan, Hungaria und Gypsy Dance.

Das war's für heute mit den heimatlichen Klängen und auch in der nächsten Woche werde ich euch wieder bekannte und weniger bekannte deutsche Beatbands aus den 60ern vorstellen. Die Playliste zur heutigen Sendung, die gibt es im Internet unter www.musikausstudiobremen.de und dort findet ihr dann weitere Informationen über die gespielten Songs und auch viele Plattencover von damals. Ich verabschiede mich mit einer weiteren Instrumentalaufnahme, diesmal von den Tonics. Es ist die Rückseite ihrer ersten Single-Veröffentlichung und das ist der Zitronentwist, The Lemon Twist, erschien 1962 auf dem kleinen Adano-Label. Und ich freue mich schon auf die nächsten heimatlichen Klänge und hoffe, auch ihr seid wieder mit dabei. Mein Name ist Thorsten Schmidt und ich sage wie immer Tschüss und hoffentlich bis bald.

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2: Guten Abend, liebe Zuhörer. Im Rock'n'Roll Museum heute wieder eine Mischung verschiedener Spielarten und Musiker. Aber leider schon wieder mit Trauerrand. Denn die Veteranen der klassischen Rhythm and Blues und Rock'n'Roll-Ära gehören, man muss es so drastisch ausdrücken, zu einer immer schneller schrumpfenden Altersgruppe. Und ich meine, dass die Chronistenpflicht im Rahmen dieser Sendereihe es einfach gebietet, beim Ableben solcher Interpreten ihr Wirken kurz zu würdigen. Erfreulicherweise lassen ja ihre Platten, die sie vor gut einem halben Jahrhundert aufnahmen, sie musikalisch weiterleben. Wie zum Beispiel Eugene Forrest Wilson, den ich aus Zeitgründen nicht schon bei den Nachrufen in der Dezember-Sendung berücksichtigen konnte. Gene Forrest verstarb bereits am 24. Juli 2003 im Alter von 71 Jahren. Zusammen mit seiner Ehefrau Eunice Levy, die schon im Mai 2002 verschied, bildete er das Rhythm and Blues Duo Gene and Eunice, das Anfang 1955 mit dem Song Kokomo einen ersten Hit verbuchte. Hier kommen Gene and Eunice mit Move It Over Baby vom Februar 1955 und Bom Bom Lulu vom Oktober 1956.

0: Nur zwei Singles erschienen 1956 und 1957 von ihm als Sänger. Und sie genügten, dass sein Name 20 Jahre später in der europäischen Rock'n'Roll-Sammlerszene einen nahezu legendären Status erlangte. Dabei waren die beiden Platten von Ray Harris keine Hits. Aber auf ihnen waren Rockabilly-Aufnahmen zu hören, die zu den wildesten gehören, die das Sun-Label in Memphis veröffentlichte. Im Herbst 1957 gründete Ray Harris dann mit zwei befreundeten Musikern und dem Inhaber eines Plattenladens in Memphis das Hi-Label, für das er nun als Aufnahmeingenieur und Produzent tätig wurde. Es sollte aber noch fast zwei Jahre dauern, bis eine Ray Harris-Produktion zu einem Top-20-Hit in den US-Pop-Charts aufstieg. Und das war die Instrumentalnummer Smokey Part 2 von der Bill Black Combo. Ray Harris verstarb am 13. November 2003 im Alter von 76 Jahren. Jetzt Ray Harris mit Where Did You Stay Last Night vom Juni 1956. Die Plattenrückseite des wilden Come On Little Mama, das ich zuletzt hier im vergangenen Oktober spielte. Danach Greenback Dollar Watch and Chain vom April 57 und schließlich noch Bill Blacks Combo mit Smokey Part 2 vom Oktober 1959.
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Das United Artists Plattenlabel, ein Zweigunternehmen der gleichnamigen Filmfirma, war ja Ende der 50er, Anfang der 60er Jahre nicht gerade ein Label, das bei Rock'n'Roll-Fans hoch im Kurs stand. Gleichwohl veröffentlichte United Artists ab Ende 1957 einige hervorragende Rock'n'Roll-Singles, zu denen auch im April 1958 eine Platte des damals 20-jährigen Sammy Goins gehörte. Sammy Goins aus South Carolina war damals in der Musikszene von Washington D.C. aktiv, wo er sich 1961 in Danny Denver umbenannte und für seine Band The Soundtracks den legendären Gitarristen Roy Buchanan verpflichtete. 1986 beendete ein Schlaganfall die Karriere von Danny Denver alias Sammy Goins und am 15. November 2003 erlag er 66-jährig am Herzschlag. Sammy Goins, nun mit beiden Seiten seiner United Artists Single vom April 1958. Zuerst Kissin' at the Drive-In, leider nur 1:30 lang, und dann Rockin' by Myself. Die Leadgitarre bei diesen Aufnahmen spielte übrigens der schwarze Jazzgitarrist Kenny Burrell.

Am 17. November 2003 verstarb 75-jährig in Nashville Don Gibson, einer der großen Country-Stars von Ende der 50er bis in die 70er Jahre. Von 1958 bis 1962 beschränkte sich der Erfolg von Don Gibson aber nicht nur auf den Country-Bereich, sondern seine Platten schafften regelmäßig das Crossover in die Pop-Hit-Listen. Denn da waren neben großartigen Songs, vielfach Eigenkompositionen, auch häufig Instrumentalbegleitungen zu hören, die ebenfalls die Rock'n'Roll-Liebhaber ansprachen. Begonnen hatte Don Gibson seine Plattenkarriere schon Ende 1948 als Mitglied der Sons of the Soil bei Mercury Records. Als Solist war er dann 1950-51 zunächst beim RCA-Label, danach 1952 bis 54 bei Columbia Records, ab 1955 bei MGM, wo ihm mit Sweet Dreams Ende 1956 erstmals ein Top-10-Hit in den Country-Charts gelang. Doch erst als er 1957 zu RCA zurückkehrte, schaffte er mit der zweiten neuen RCA-Single den großen Durchbruch. Auf dieser Platte präsentierte Don Gibson zwei Eigenkompositionen, die sich zu absoluten Klassikern entwickelten. Oh, Lonesome Me stand im Frühjahr 1958 für 8 Wochen an der Spitze der Country-Charts und erreichte in den Pop-Charts Position 7. Und I Can't Stop Loving You auf der Plattenrückseite kam bis auf Platz 7 bei den Country und Platz 81 bei den Pop-Hits. Don Gibson.

I Can't Stop Loving You in einer schwarzen Nachversion von Ray Charles wurde dann im Sommer 1962 für 5 Wochen auf Platz 1 der amerikanischen Popcharts notiert. In England ebenfalls für 2 Wochen, bei uns allerdings nur mit Position 17. Und dieser Millionenhit brachte den Songautor Don Gibson über 4 Jahre nach seiner Originalaufnahme nicht nur hohe Anerkennung, sondern zudem erhebliche Extratantiemen ein. Hier nun Don Gibson noch einmal mit 2 weiteren Aufnahmen. Sein Song Don't Tell Me Your Troubles, aufgenommen am 15. Juni 1959, erreichte Position 5 in den Country-Charts, aber nur Platz 85 bei den Pop-Hits. Besser verhielt es sich da im Sommer 1961 mit Sea of Heartbreak, Position 2 in der Country-Hitliste und Nummer 21 bei den Pop-Notierungen. Sea of Heartbreak, übrigens eine Fremdkomposition, nahm Don Gibson am 5. April 1961 in Nashville auf.

Seine musikalische Laufbahn begann er schon Ende der 30er Jahre zusammen mit seinem Zwillingsbruder und sie erstreckte sich über 6 Jahrzehnte. Die Rede ist von dem schwarzen Sänger Claude Trinier, der am 17. November 2003 im Alter von 84 Jahren einem Krebsleiden erlag. Sein Zwillingsbruder Cliff Trinier war bereits 20 Jahre zuvor im März 1983 verstorben. Nach ersten Platten als The Trinier Twins ab 1945 formierten die Zwillinge Anfang 1950 mit weiteren Familienmitgliedern eine Rhythm and Blues Showband, die überwiegend in den Revue-Palästen von Las Vegas auftrat und dort ganz stürmisch rockte, wie jetzt gleich mit Rockin' Is Our Business vom Oktober 1952. Sozusagen eine programmatische Hymne ihres Bühnenacts oder mit der Erstversion von Rockabeaten Boogie vom September 1953. Danach noch Claude Trinier mit Cool It Baby vom Juli 1956. Und obwohl sich keine der zahlreichen Platten der Triniers in den Rhythm and Blues Charts platzieren konnte, wirkte die Band doch in 4 Rock'n'Roll-Filmen mit, wobei ihre frenetische Darbietung von Rockin' Is Our Business, begleitet von einer mitreißenden Choreografie in The Girl Can't Help It Ende 1956, ein absolutes musikalisches Highlight in diesem Film setzte. The Triniers.

Er war nie ein echter, authentischer Rock'n'Roller und dennoch wurde er von dem legendären Rock'n'Roll-Disc-Jockey Alan Freed protegiert und war ab Ende 1956 in 4 Rock'n'Roll-Filmen zu sehen und zu hören. Alessandro Carmelo Randazzo aus dem New Yorker Stadtteil Brooklyn. Als Teddy Randazzo gehört er aber gleichwohl als Randerscheinung zur Rock'n'Roll-Historie. Erste Plattenaufnahmen machte der damals 16-jährige Randazzo ab Herbst 1954 als Sänger und Akkordeonspieler des italo-amerikanischen Bar-Trios The Three Shackles, das dann im Dezember 1956 mit We're Gonna Rock Tonight in dem Film Rock, Rock, Rock auf der Leinwand zu sehen war. Fast zeitgleich ein Auftritt in The Girl Can't Help It, doch im Frühjahr 1957 startete Teddy Randazzo eine Solokarriere, die ihm im Herbst 57 die Mitwirkung in dem Alan Freed-Film Mr. Rock'n'Roll verschaffte. Allerdings mit wenig mitreißenden Songs. Wesentlich besser nahm sich da Randazzos 4. Solo-Single Be My Kitten Little Chicken vom Mai 1958 aus. Teddy Randazzo.

Im Herbst 1958 wechselte Teddy Randazzo von RCA Victor zum ABC Paramount Label und dort gestalteten sich seine Aufnahmen als reine Popproduktion, vereinzelt sogar in italienischer Sprache. Als dann der Twist 1961 sich zu einem internationalen Riesenerfolg ausweitete, tauchte Randazzo nicht nur in dem Film Hey, Let's Twist auf, sondern er nahm auch einige Platten der neuen Tanzmoden auf, wie Mazagoo's Twist Ende 1961 unter dem Pseudonym Oliver and the Twisters oder unter eigenem Namen im Sommer 1962 Dance to the Locomotion. Teddy Randazzo erlag 68-jährig am 21. November 2003 einer Herzattacke.

Und zum Schluss möchte ich nun noch an einen schwarzen Tenorsaxophonisten erinnern, Curtis Ousley, besser bekannt als King Curtis. Heute, am 7. Februar, wäre King Curtis 70 Jahre alt geworden. Doch sein Leben endete schon mit nur 37 Jahren, als er am 13. August 1971 in New York in Harlem auf offener Straße von einem Heroin-Junkie erstochen wurde. Ab 1955 wirkte King Curtis in New York als Sessionmusiker bei zahllosen Aufnahmen von mehr als 150 verschiedenen Interpreten mit. Und seine prägnanten und gediegenen Soli bei Hits wie zum Beispiel Charlie Brown, Yakety Yak oder Along Came Jones von den Coasters verliehen diesen Aufnahmen sozusagen das instrumentale Sahnehäubchen. Bis Ende 1961 spielte King Curtis relativ wenige eigene Instrumentalaufnahmen ein, unter anderem Soul Twist, mit dem er Ende April 1962 bis auf Platz 17 der US-Popcharts kam und damit zugleich den größten Erfolg seiner eigenen Plattenkarriere erzielte. Ja, soweit für heute. Das nächste Rock'n'Roll-Museum in 4 Wochen am 6. März. Bis dahin, tschüss, ihr Werner Voss.

Hallo, moin und herzlich willkommen bei Backstage, dem Oldie-Magazin vom Sonntag, den 11. Oktober. Auch heute gibt es wieder die Themen der Woche und wir starten mit einer traurigen

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It's Johnny's birthday. George Harrison hat ihm gratuliert auf seinem Album All Things Must Pass. John Lennon hätte am letzten Freitag seinen 86. Geburtstag feiern können. Im Jahr 1975 hat er sein Rock'n'Roll-Album veröffentlicht und auf diesem Album seine liebsten Rock'n'Roll-Songs von seinen Idolen neu aufgenommen. Und von diesem Album hören wir jetzt 3 Songs in Erinnerung an John Lennon und an Gene Vincent, Fats Domino und Little Richard.

Gerhard Hildebrand aus Köln hat sich heute drei Songs von Interpreten ausgesucht, die hierzulande nur mit einem Hit bekannt wurden. Black is Black kennt jeder, kam auf Platz 4 in der deutschen Hitparade. Aber wer kennt noch einen zweiten Hit der Gruppe Los Bravos? Ähnlich verhält es sich mit Twinkle und mit David and Jonathan. Beide konnten sich über einen Top-10-Hit in England freuen. Twinkle kam mit Terry auf Platz 4 und David and Jonathan mit Lovers of the World Unite auf Platz 7. Und deswegen sind sie auf vielen Compilations mit Oldies der 60er Jahre vertreten, aber immer nur mit diesem einen Song.

Los Bravos, Twinkle und David and Jonathan, gewünscht von Gerhard aus Köln. Für uns in Deutschland waren sie Eintagsfliegen, One-Hit-Wonder. Aber nun kommen die Zweitagsfliegen ins Spiel, denn in England hatten alle drei noch einen zweiten Hit. Nur in England und auch beileibe nicht so erfolgreich, aber immerhin. Und deshalb hören wir sie gleich nochmal mit ihren zweiten und letzten Hits in den britischen Charts. Los Bravos, Twinkle und David and Jonathan.

Das Album Rubber Soul von den Beatles ist Anfang Oktober neu in die Läden gekommen, digital remastered und um viele, viele Outtakes ergänzt, in Einer-, Zweier- und Vierer-CD-Sets und natürlich auch auf Vinyl. Und diese Neuveröffentlichung habe ich euch in der letzten Woche ausführlich vorgestellt. Michelle ist vielleicht der bekannteste Song vom Album Rubber Soul und wahrscheinlich haben die Beatles einen Hit verschenkt, denn sie selbst waren es, die darauf gedrungen haben, Michelle in England und den USA nicht als Single zu veröffentlichen und das nutzten David und Jonathan. Ihre Coverversion landete in England auf Platz 11 und in den USA auf Platz 18. Weil John Lennon gerade Geburtstag gehabt hätte, hören wir zwei weitere Songs aus dem Album Rubber Soul. Beide von ihm gesungen und auch maßgeblich von ihm komponiert. In My Life und The Word.

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1: Wir sind immer noch mittendrin bei Backstage, dem Oldie-Magazin, mit den Themen der letzten Woche. Und da wartet noch unsere französische Ecke auf uns mit drei Chansons von France Gall und eine Fernseherinnerung von Axel Lindner. Und dafür gehen wir zurück in den September 1966. Am gleichen Tag starteten zwei Science-Fiction-Serien im amerikanischen Fernsehen, von denen es die eine zu Weltruhm bringen sollte und die andere nicht. Im deutschen Fernsehen war Time Tunnel ein Jahr früher zu sehen als Raumschiff Enterprise, nämlich schon 1971. Und immer am Samstagnachmittag um 15.05 Uhr, da saß ich fingernägelkauend vor dem Fernseher, um die Abenteuer im Time Tunnel zu schauen. Die Geschichten wurden sehr simpel erzählt und sehr aufwendig in Szene gesetzt. In den USA hatte man eine Zeitmaschine erfunden, mit deren Hilfe man Menschen in die Vergangenheit oder in die Zukunft beamen konnte. Funktioniererte wunderbar, hatte nur einen Fehler. In die Gegenwart konnten die beiden Hauptdarsteller nicht mehr zurück. Und so irrten sie durch die Weltgeschichte und machten immer wieder die bittere Erfahrung, dass das Wissen von heute nichts taugte, um die Katastrophen von gestern zu verhindern. Weder den Untergang der Titanic noch die Niederlage Trojas durch die List mit dem Pferd. Was ich damals nicht wusste, der Hauptdarsteller James Darren war eigentlich Sänger und er hatte einen Riesenhit 1961 mit Platz 3 in den amerikanischen Charts für Goodbye Cruel World.

Unsere heutige kleine Fernseherinnerung, die trifft in jeder Hinsicht diesmal mal mit dem Seriennamen genau ins Schwarze. Denn wir begeben uns an dieser Stelle ja jeden Tag wieder in einen richtigen Time-Tunnel, in einen Zeittunnel, mit dem wir durch die zurückliegenden Jahrzehnte reisen. Und heute machen wir Halt im Originaljahr 1966 zur eben gleichnamigen Fernsehserie The Time Tunnel mit Schauspieler und Sänger James Darren in der Hauptrolle als Dr. Tony Newman. Der ist dabei Oberentwickler einer Zeitmaschine, die es möglich macht, sowohl in die Zukunft als auch in die Vergangenheit zu reisen. Und der Norddeutsche Rundfunk, der synchronisiert ab 1971 schon wie gewohnt zuerst mal nur 13 der insgesamt 30 Episoden, bis dann Sat.1 die komplette Staffel bis Mitte der 90er Jahre dann ausstrahlt. Und dabei war jede Folge des Time Tunnel eine ganz eigene Zeitreise wert, in der Tony Newman und der Douglas Phillips durch die Zeit reisen, vom amerikanischen Bürgerkrieg bis mitten rein in die französische Revolution oder auch mal mit dabei bei der Landung der Alliierten oder auch schon mit einem fiktiven Flug zum Mars und natürlich auch mit einer geglückten Mondlandung. Alles aus Sicht des Jahres 1966, versteht sich. Und die Musik dazu komponiert diesmal der John Williams, der uns natürlich auch schon den Krieg der Sterne hinterlässt oder den Weißen Hai oder den Indiana Jones und viele mehr. Also auch ein wahrer Zeitreisender in Sachen der Filmmelodien, diesmal als Tontaktgeber im Time Tunnel.

In der letzten Woche haben uns Martina und Reinhard in der französischen Ecke Michelle Thorr vorgestellt. Sie hat zweimal beim Grand Prix gesungen, aber beide Male nicht für Frankreich. Und heute haben wir sogar eine Grand Prix-Gewinnerin, aber wieder nicht für Frankreich. France Gall trat nämlich 1965 für Luxemburg an und gewann mit Poupée de Cire, Poupée de Sang. Und ich weiß, dass ich nicht allein mit meiner Meinung bin, dass dieser Song von France Gall zu einem der schönsten, naja, wenn nicht sogar der schönste Song der Grand Prix-Geschichte ist. Das war eine schöne Party damals, aber diesen Song hören wir heute mal nicht. Stattdessen sind wir mit der ersten Single von France Gall gestartet, Ne soit pas si bête, aus dem Jahr 63. Damals war sie 16 Jahre alt und landete auf Anhieb auf Platz 7 in der französischen Hitparade. Noch ein paar biografische Daten. France Gall wurde am 9. Oktober 1947 geboren. Sie hätte also am Freitag Geburtstag gehabt. Sie starb im Januar 2018 im Alter von 70 Jahren an den Folgen einer Krebserkrankung. Natürlich kennen wir auch die deutschen Schlager von France Gall. Zwischen 1966 und 72 nahm sie eine Vielzahl von deutschsprachigen Platten auf und ich erinnere mich auch an viele Auftritte im deutschen Fernsehen. Obwohl France Gall in jenen Jahren in Deutschland deutlich mehr Erfolge feiern konnte als in ihrem Heimatland, blickte sie dann später mit gemischten Gefühlen auf diese Zeit zurück. Durch die Präsenz in Deutschland habe sie ihre Karriere in Frankreich vernachlässigt und der enge Terminkalender habe sie davon abgehalten, sich künstlerisch weiterzuentwickeln. In den 70ern geriet ihre Karriere ins Stocken, sie heiratete und bekam zwei Kinder und erst 1987 stand sie wieder ganz oben in den Hitparaden mit Ella, Ella. Den Start ihrer Karriere verdankt France Gall dem Sänger und Komponisten Serge Gainsbourg. Er hat viele Lieder für sie geschrieben, auch das nächste, Les Sucettes, Platz 4 in Frankreich im Jahr 66. Und danach hören wir einen Song, den ihr Vater Robert Gall für sie komponiert hatte, Sacre Charlemagne, 1964 eine Nummer 1 in Frankreich für France Gall.

Vielen Dank an alle, die unser Oli-Magazin heute mit Leben gefüllt haben. Axel Lindner, Gerhard Hildebrand und Martina und Reinhard Schock. Ankündigen möchte ich noch, dass am nächsten Mittwoch Cliff Richard seinen 85. Geburtstag feiern wird. Ihm zu Ehren hat Gerd Musfeld eine ganze Folge seiner Sendung Teen Beat damals diesem Ehrentag gewidmet. Zu hören bei den Memory Hits am Mittwoch um 11 Uhr und um 18 Uhr. Und bereits am Dienstag um 12 und um 20 Uhr gibt's noch einmal Schlageraufnahmen aus Ost und West. Zu guter Letzt ein Musikwunsch von Günther. Er wünscht sich die letzte Single, die Johnny Kidd noch zu Lebzeiten veröffentlicht hat. Das war It's Got to Be You. Kam im April 66 in die Läden. Am 7. Oktober 66 starb Johnny Kidd bei einem Autounfall. Der Mann mit der Augenklappe wurde nur 30 Jahre alt. Ich wünsche euch eine schöne Herbstwoche und verbleibe bis zum nächsten Wochenende. Ihr und euer Thorsten Schmidt.

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So kann ich auch die Welt ertragen und mich auf die nächste Sendestunde freuen. Mit Fernseherinnerungen von Axel Lindner und mit einer neuen französischen Ecke von Martina und Reinhard Schock. 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Und natürlich haben wir auch wieder einen Geburtstag der Woche.

0: It's Johnny's birthday. George Harrison hat ihm gratuliert auf seinem Album All Things Must Pass. John Lennon hätte am letzten Freitag seinen 86. Geburtstag feiern können. Im Jahr 1975 hat er sein Rock'n'Roll-Album veröffentlicht und auf diesem Album seine liebsten Rock'n'Roll-Songs von seinen Idolen neu aufgenommen. Und von diesem Album hören wir jetzt 3 Songs in Erinnerung an John Lennon und an Gene Vincent, Fats Domino und Little Richard.
1: Whoa.

Gerhard Hildebrand aus Köln hat sich heute drei Songs von Interpreten ausgesucht, die hierzulande nur mit einem Hit bekannt wurden. Black is Black kennt jeder, kam auf Platz 4 in der deutschen Hitparade. Aber wer kennt noch einen zweiten Hit der Gruppe Los Bravos? Ähnlich verhält es sich mit Twinkle und mit David and Jonathan. Beide konnten sich über einen Top-10-Hit in England freuen. Twinkle kam mit Terry auf Platz 4 und David and Jonathan mit Lovers of the World Unite auf Platz 7. Und deswegen sind sie auf vielen Compilations mit Oldies der 60er Jahre vertreten, aber immer nur mit diesem einen Song.

Los Bravos, Twinkle und David and Jonathan, gewünscht von Gerhard aus Köln. Für uns in Deutschland waren sie Eintagsfliegen, One-Hit-Wonder. Aber nun kommen die Zweitagsfliegen ins Spiel, denn in England hatten alle drei noch einen zweiten Hit. Nur in England und auch beileibe nicht so erfolgreich, aber immerhin. Und deshalb hören wir sie gleich nochmal mit ihren zweiten und letzten Hits in den britischen Charts. Los Bravos, Twinkle und David and Jonathan.

Das Album Rubber Soul von den Beatles ist Anfang Oktober neu in die Läden gekommen, digital remastered und um viele, viele Outtakes ergänzt, in Einer-, Zweier- und Vierer-CD-Sets und natürlich auch auf Vinyl. Und diese Neuveröffentlichung habe ich euch in der letzten Woche ausführlich vorgestellt. Michelle ist vielleicht der bekannteste Song vom Album Rubber Soul und wahrscheinlich haben die Beatles einen Hit verschenkt, denn sie selbst waren es, die darauf gedrungen haben, Michelle in England und den USA nicht als Single zu veröffentlichen und das nutzten David und Jonathan. Ihre Coverversion landete in England auf Platz 11 und in den USA auf Platz 18. Und weil John Lennon gerade Geburtstag gehabt hätte, hören wir zwei weitere Songs aus dem Album Rubber Soul. Beide von ihm gesungen und auch maßgeblich von ihm komponiert. In My Life und The Word.

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1: Wir sind immer noch mittendrin bei Backstage, dem Oldie-Magazin, mit den Themen der letzten Woche. Und da wartet noch unsere französische Ecke auf uns mit drei Chansons von France Gall und eine Fernseherinnerung von Axel Lindner. Und dafür gehen wir zurück in den September 1966. Am gleichen Tag starteten zwei Science-Fiction-Serien im amerikanischen Fernsehen, von denen es die eine zu Weltruhm bringen sollte und die andere nicht. Im deutschen Fernsehen war Time Tunnel ein Jahr früher zu sehen als Raumschiff Enterprise, nämlich schon 1971. Und immer am Samstagnachmittag um 15.05 Uhr, da saß ich fingernägelkauend vor dem Fernseher, um die Abenteuer im Time Tunnel zu schauen. Die Geschichten wurden sehr simpel erzählt und sehr aufwendig in Szene gesetzt. In den USA hatte man eine Zeitmaschine erfunden, mit deren Hilfe man Menschen in die Vergangenheit oder in die Zukunft beamen konnte. Funktionierte wunderbar, hatte nur einen Fehler. In die Gegenwart konnten die beiden Hauptdarsteller nicht mehr zurück. Und so irrten sie durch die Weltgeschichte und machten immer wieder die bittere Erfahrung, dass das Wissen von heute nichts taugte, um die Katastrophen von gestern zu verhindern. Weder den Untergang der Titanic noch die Niederlage Trojas durch die List mit dem Pferd. Was ich damals nicht wusste, der Hauptdarsteller James Duran war eigentlich Sänger und er hatte einen Riesenhit 1961 mit Platz 3 in den amerikanischen Charts für Goodbye Cruel World.

Unsere heutige kleine Fernseherinnerung, die trifft in jeder Hinsicht diesmal mal mit dem Seriennamen genau ins Schwarze. Denn wir begeben uns an dieser Stelle ja jeden Tag wieder in einen richtigen Time-Tunnel, in einen Zeittunnel, mit dem wir durch die zurückliegenden Jahrzehnte reisen. Und heute machen wir Halt im Originaljahr 1966 zur eben gleichnamigen Fernsehserie The Time Tunnel mit Schauspieler und Sänger James Darren in der Hauptrolle als Dr. Tony Newman. Der ist dabei Oberentwickler einer Zeitmaschine, die es möglich macht, sowohl in die Zukunft als auch in die Vergangenheit zu reisen. Und der Norddeutsche Rundfunk, der synchronisiert ab 1971 schon wie gewohnt zuerst mal nur 13 der insgesamt 30 Episoden, bis dann Sat.1 die komplette Staffel bis Mitte der 90er Jahre dann ausstrahlt. Und dabei war jede Folge des Time Tunnel eine ganz eigene Zeitreise wert, in der Tony Newman und der Douglas Phillips durch die Zeit reisen. Vom amerikanischen Bürgerkrieg bis mitten rein in die französische Revolution oder auch mal mit dabei bei der Landung der Alliierten oder auch schon mit einem fiktiven Flug zum Mars und natürlich auch mit einer geglückten Mondlandung. Alles aus Sicht des Jahres 1966, versteht sich. Und die Musik dazu komponiert diesmal der John Williams, der uns natürlich auch schon den Krieg der Sterne hinterlässt oder den Weißen Hai oder den Indiana Jones und viele mehr. Also auch ein wahrer Zeitreisender in Sachen der Filmmelodien, diesmal als Tontaktgeber im Time Tunnel.

In der letzten Woche haben uns Martina und Reinhard in der französischen Ecke Michelle Thor vorgestellt. Sie hat zweimal beim Grand Prix gesungen, aber beide Male nicht für Frankreich. Und heute haben wir sogar eine Grand Prix-Gewinnerin, aber wieder nicht für Frankreich. France Gall trat nämlich 1965 für Luxemburg an und gewann mit Poupée de Cire, Poupée de Son. Und ich weiß, dass ich nicht allein mit meiner Meinung bin, dass dieser Song von France Gall zu einem der schönsten, naja, wenn nicht sogar der schönste Song der Grand Prix-Geschichte ist. Das war eine schöne Party damals, aber diesen Song hören wir heute mal nicht. Stattdessen sind wir mit der ersten Single von France Gall gestartet, Ne sois pas si bête, aus dem Jahr 63. Damals war sie 16 Jahre alt und landete auf Anhieb auf Platz 7 in der französischen Hitparade. Noch ein paar biografische Daten. France Gall wurde am 9. Oktober 1947 geboren. Sie hätte also am Freitag Geburtstag gehabt. Sie starb im Januar 2018 im Alter von 70 Jahren an den Folgen einer Krebserkrankung. Natürlich kennen wir auch die deutschen Schlager von France Gall. Zwischen 1966 und 1972 nahm sie eine Vielzahl von deutschsprachigen Platten auf und ich erinnere mich auch an viele Auftritte im deutschen Fernsehen. Obwohl France Gall in jenen Jahren in Deutschland deutlich mehr Erfolge feiern konnte als in ihrem Heimatland, blickte sie dann später mit gemischten Gefühlen auf diese Zeit zurück. Durch die Präsenz in Deutschland habe sie ihre Karriere in Frankreich vernachlässigt und der enge Terminkalender habe sie davon abgehalten, sich künstlerisch weiterzuentwickeln. In den 70ern geriet ihre Karriere ins Stocken, sie heiratete und bekam zwei Kinder und erst 1987 stand sie wieder ganz oben in den Hitparaden mit Ella, Ella. Den Start ihrer Karriere verdankt France Gall dem Sänger und Komponisten Serge Gainsbourg. Er hat viele Lieder für sie geschrieben, auch das nächste, Les Sucettes, Platz 4 in Frankreich im Jahr 66. Und danach hören wir einen Song, den ihr Vater Robert Gall für sie komponiert hatte, Sacre Charlemagne, 1964 eine Nummer 1 in Frankreich für France Gall.

Vielen Dank an alle, die unser Oli-Magazin heute mit Leben gefüllt haben. Axel Lindner, Gerhard Hildebrand und Martina und Reinhard Schock. Ankündigen möchte ich noch, dass am nächsten Mittwoch Cliff Richard seinen 85. Geburtstag feiern wird. Ihm zu Ehren hat Gerd Musfeld eine ganze Folge seiner Sendung Teen Beat damals diesem Ehrentag gewidmet. Zu hören bei den Memory Hits am Mittwoch um 11 Uhr und um 18 Uhr. Und bereits am Dienstag um 12 und um 20 Uhr gibt's noch einmal Schlageraufnahmen aus Ost und West. Zu guter Letzt ein Musikwunsch von Günther. Er wünscht sich die letzte Single, die Johnny Kidd noch zu Lebzeiten veröffentlicht hat. Das war It's Got to Be You. Kam im April 66 in die Läden. Am 7. Oktober 66 starb Johnny Kidd bei einem Autounfall. Der Mann mit der Augenklappe wurde nur 30 Jahre alt. Ich wünsche euch eine schöne Herbstwoche und verbleibe bis zum nächsten Wochenende. Ihr und euer Thorsten Schmidt.

Guten Abend, liebe Zuhörer. Passend zur Jahreszeit habe ich für die heutige Ausgabe des Rock'n'Roll-Museums Aufnahmen herausgesucht, die textlich oder im Titel das Thema Sommerferien und Urlaub behandeln. Und den Auftakt eben machte Freddie Cannon mit seinem Lobgesang auf die dreimonatigen Schulferien in den USA in den Monaten June, July und August. Zu finden war dieser Song im Mai 1962 auf der Plattenrückseite seines Nummer 3 Hits Palisades Park. Als den klassischen Sommersong schlechthin darf man wohl das Lied Summertime ansehen, den George Gershwin für seine Oper Porgy and Bess komponiert.

Goethe, die im Herbst 1935 ihre Bühnenpremiere erlebte. Seither wurde Summertime in unzähligen Fassungen von den unterschiedlichsten Musikern aufgenommen. Und dazu gehörten auch einige Rock'n'Roll-Interpreten. Vier solcher Versionen werden im Verlaufe der Sendung zu hören sein. Hier gleich die erste. Sie stammt von Gene Vincent and his Blue Caps und entstand am 28. März 1958. Zwei Monate später, im Mai 1958, entstand ein anderer Sommerklassiker, der hier natürlich nicht fehlen darf, nämlich Summertime Blues von Eddie Cochran. Und zwar in der Fassung ohne Echo auf dem Sprechteil und ohne Fade-Out am Ende. Diese Fassung war damals nur auf den Singles in Kanada, in England und bei uns zu hören. Und langjährige Zuhörer werden sich erinnern, dass der markante Gitarrenriff über mehr als zwei Jahrzehnte bis Ende 2002 den Vorspann für diese Sendereihe lieferte.

Es ist übrigens recht erstaunlich, dass es damals im Sommer 1958 in den USA keine Coverversion von Summertime Blues gab. Nicht einmal bei den zahlreichen Billigplattenfirmen. Eine zeitgleiche Coverversion erschien damals nur in England von den Wipers, der ehemaligen Wipers Skiffle Group. Erst ab Beginn der 60er Jahre tauchten dann in Amerika vereinzelte Nachversionen auf. Und nun dreimal Vokalgruppen, die das, was so in lauen Sommernächten passiert, besingen. Zuerst das schwarze Quintett The Dan Lears mit ihrem Leadsänger Jimmy Weston aus dem New Yorker Stadtteil Brooklyn mit One Summer Night. Diese Aufnahme vom Februar, März 1958 erschien zunächst bei dem kleinen M3-Label, wurde dann im Juni 58 von Mercury Records übernommen und erreichte Anfang August Platz 16 in den Popcharts und Position 4 in der Rhythm and Blues Hitliste. Es sollte aber der einzige Hit der Dan Lears bleiben. Ebenfalls aus Brooklyn stammte das weiße Quintett The Chimes, eine italo-amerikanische Formation um den Leadsänger Lenny Cocco. Die erste Single der Chimes vom September 1960, Once in a While, auf Tech Records, war ein sogenannter Sleeper. Denn erst nach fast einem halben Jahr kam sie im Februar 1961 bis auf Platz 11 der US-Popcharts. Jahreszeitlich völlig unpassend nahm sich da der Titel Summer Night auf der Plattenrückseite aus. Im August 1960 veröffentlichte das Eldo-Label in Los Angeles die zweite Single des weißen Quartetts The Safaris, auf der Leadsänger Jim Stevens in dem Song Summer Nights das Ende seiner Sommerliebe betrauerte. Yeah.

Summer is here, der Sommer ist da. Das verkündete die Gruppe The Pels im Juni 1959 auf einer Platte des Kleinstlabels Turf. Obwohl diese Aufnahme dann einen Monat später von dem größeren Gaiden-Label in Philadelphia auf USA-weiter Vertriebsebene nochmals veröffentlicht wurde, blieb sie ein Flop und leider ist mir über die Pels auch nichts bekannt. Die Turf-Single weist leider auch ein gewisses Grundrauschen auf. Dabei ist die Platte in einem absoluten Top-Zustand, so dass das Rauschen eindeutig der mangelnden Qualität der verwendeten Vinylpressmasse zugeordnet werden muss. Auch über Vern Mac, nicht zu verwechseln mit dem Country-Sänger Warner Mac, liegen mir keinerlei Informationen vor. Mit richtigem Namen hieß Vern Mac wohl Vernon McIntyre. So lautet nämlich die Komponistenangabe für seinen Song Sweet Summer Kisses, der im September oder Oktober 1960 auf einer Single von Eldo Records in Los Angeles herauskam. Und als dritte Aufnahme in diesem Block dann noch eine der zahlreichen Versionen von Summertime. Sie entstand im April 1961 und man konnte sie auf der zweiten Colpix-Single der schwarz-weiß gemischten Vokalgruppe The Marcells hören. Doch mit nur Platz 78 in den US-Popcharts vermochten die Marcells und ihr Leadsänger Cornelius Harp damit nicht an ihren Riesenerfolg mit dem Nummer 1-Hit Blue Moon aus dem Frühjahr 1961 anzuknüpfen.

Und nun zwischendurch ein Hinweis in eigener Sache. Die Oktoberausgabe dieser Sendereihe am 7. Oktober wird nämlich die 500. Sendung sein. Und aus Anlass dieses Jubiläums wird das Rock'n'Roll Museum die doppelte Sendezeit erhalten, also von 23.05 Uhr bis 1 Uhr. Und meine Planung geht dahin, diese 110 Minuten mit Ihren Musikwünschen auszufüllen. Also, liebe Zuhörer, teilen Sie mir bitte recht bald Ihre Wunschaufnahmen für die Oktobersendung mit, damit auch ausreichend Zeit für die Vorbereitung und Aufzeichnung der 500. Rock'n'Roll Museumsausgabe verbleibt. Ich freue mich schon auf Ihre Zuschriften, sei es per Brief, per Postkarte oder per E-Mail oder auch telefonisch. Und nun zwei weitere Sommersongs. Im Oktober 1965 gelangte der Texaner Roy Heat mit seinem Hit Treat Her Right zu internationaler Bekanntheit. Zu dieser Zeit war Roy Heat aber schon ein alter Hase im Musikgeschäft, denn seine Karriere hatte er bereits als Teenager 6 Jahre zuvor als Sänger in der Band The Trades begonnen, von der zwischen 1959 und 61 5 Singles beim TNT-Label in San Antonio erschienen waren. Hier gleich Roy Heat and The Trades mit Summertime Love auf der 4. TNT-Single von Mitte 1960. Anschließend nochmals eine weiße Vokalgruppe aus Brooklyn, The Quotations, die auf ihrer 3. Single auf Verve Records von Mitte 1962 in dem Song Summertime Goodbyes doch einige Zweifel hegten, ob denn die Sommerliebe auch von Dauer sein könne. Vermutlich nicht.

In einer Rock'n'Roll-Sendung mit Sommersongs darf natürlich eine Aufnahme nicht unberücksichtigt bleiben, auch wenn sie in dieser Sendereihe im Laufe der Jahre schon ein halbes Dutzend Mal gespielt wurde. Aber sie besitzt den Status eines Kultklassikers bei Rock'n'Roll-Fans und das, obwohl sie damals im Juni 1959 weder in den USA auf dem Edison-Label noch bei uns, wo sie vom Metronom-Label veröffentlicht wurde, ein Hit-Erfolg war. Die Rede ist natürlich von Jamie Coe und seiner Summertime-Sinfonie, für die übrigens Bobby Darin als Autor verantwortlich zeichnete. Jamie Coe aus Detroit, der bis Mitte der 60er Jahre mit seiner Band The Gigolos zahlreiche weitere Platten aufnahm, wurde in den 80er Jahren von einem befreundeten Sammler in der Nähe von Detroit als Betreiber eines Restaurants aufgespürt. Doch ein seinerzeit zugesichertes ausführliches Interview mit ihm kam leider nie zustande. Nach Jamie Coe dann Ricky Nelson mit einem Song über die lange Ferienzeit im Sommer, A Long Vacation. Dieser Titel, geschrieben von Dorsey Burnett, wurde im Juni 1959 mit einem leichten Bo Diddley-Gitarrensound aufgenommen und war zuerst auf Ricky Nelsons vierter Imperial LP Songs by Ricky vom September 1959 zu finden. Vier Jahre später, 1963, folgte dann eine erfolglose Single-Veröffentlichung.

Ja, und wo befindet sich der bevorzugte Aufenthaltsort in einem sommerverwöhnten und heißen Sommer? Natürlich am Strand, wo dann ausgelassene Partys gefeiert werden. Davon berichtete Bob Jackson in seinem Song Beach Party, der im Juni 1957 auf einer Single des RCA Victor Labels veröffentlicht wurde. Begleitet wurde Bob Jackson übrigens mit einem X in der Mitte, dabei von schwarzen New Yorker Session-Musikern. Doch Bob Jackson blieb mit dieser Platte und weiteren für RCA, ABC, Paramount und 20th Century ohne nennenswerten Erfolg. Wenig Beachtung fand auch im März 1958 Frank Triolo, begleitet von The Shipmates, mit seiner Liebeserklärung an das Mädchen, das die beliebteste Sommererfrischung verkauft, Ice Cream Baby. Frank Triolos Aufnahme auf dem Flagship-Label aus Ridgewood in New Jersey scheint seine einzige Plattenveröffentlichung gewesen zu sein.

Bevor es musikalisch weitergeht, möchte ich Sie, liebe Zuhörer, noch einmal auf die kommende 500. Ausgabe des Rock'n'Roll Museums am 7. Oktober hinweisen und für diese zeitmäßig erweiterte fast zweistündige Sendung um die Mitteilung Ihrer Wunschplatten bitten. Und da die Vorbereitung dieser Jubiläumssendung natürlich einige Zeit in Anspruch nehmen wird, sollten Ihre Musikwünsche hier recht bald, spätestens bis Mitte September, eintreffen. Dafür vielen Dank im Voraus. Und nun zurück zur Summertime im wörtlichen Sinne, denn es folgen zwei weitere Versionen des George Gershwin-Klassikers. Zuerst das Quartett The Slades aus Austin in Texas, das auf seiner vierten Single auf dem Domino-Label im Juni 1959 eine etwas ungewöhnliche Fassung von Summertime präsentierte. Sie beginnt langsam und steigert sich dann im Tempo. Anschließend das Quintett Rodney and the Blazers, eine Band aus drei weißen und zwei schwarzen Musikern, und ihre Instrumentalaufnahme von Summertime vom Juli 1960 auf dem eigenen Campus-Label in Kansas City, die rockt so richtig los.

Das Piano in der eben gehörten Summertime-Instrumentalversion von Rodney and the Blazers spielte übrigens der schwarze Don Downing, der später in den 70er Jahren mit Soul-Aufnahmen einige Erfolge verbuchen konnte. Und Don Downing war auch der jüngere Bruder des legendären Rock'n'Roll-Pianisten und Sängers Big L. Downing. Und der bearbeitete auch die schwarz-weißen Tasten bei der nächsten Aufnahme, nämlich einer Nachversion von Eddie Cochran's Summertime Blues, die 1961 auf einer Single des Len-Labels in Philadelphia erschien. Diese Platte nennt als Interpreten Spick and Span, und hinter diesem Pseudonym verbargen sich die beiden Gitarristen Vernon Sadusky und Johnny Dubas, die zuvor schon zusammen mit Big L. Downing in der Band The Po-Cats gespielt hatten. Und danach zum Ausklang noch einmal eine Beach Party, instrumental vorgestellt von Phil Humphrey und Jim Sundquist, besser bekannt als The Fendermen aus Wisconsin. Diese Aufnahme erschien auf ihrer zweiten Platte des Soma-Labels im Spätsommer 1960. Ja, und das war's dann für heute. Das nächste Rock'n'Roll-Museum folgt in 4 Wochen am 2. September. Bis dahin, tschüss, Ihr Werner Voss. Und denken Sie an Ihre Musikwünsche für die 500. Sendung im Oktober.

Mein Name ist Thorsten Schmidt und wenn es um Seeleute geht, um Matrosen, um Tanz und ums Trinken, ja, dann denke ich an Hamburg und an St. Pauli. Die heimatlichen Klänge kommen heute aus dem Norden der Republik mit vielen deutschen Beatbands aus der Hamburger Szene und aus den 60ern.

Zweimal die Tonics aus Hamburg, zweimal mit Songs, die durch Elvis bekannt wurden, Viva Las Vegas und CC Rider. Die zweite Aufnahme wurde allerdings unter dem Namen The Wavers aufgenommen. Die Tonics waren eine beliebte Liveband, aber sie hatten noch eine andere Stärke. Sie konnten ohne lange Proben recht rasch Coverversionen aufnehmen. Das sparte teure Studiozeit. Und so coverten sie sich fleißig durch die aktuellen Hitparaden und nahmen die Songs für die Kaufhauslabel auf, für Tipp, für Tempo, für Europa oder auch für Arconda. Und für jedes Label brauchten sie einen neuen Namen, aus vertragsrechtlichen Gründen. Ich habe den Sänger Manfred Oberdörfer mal besucht und er zeigte mir in seinem Wohnzimmer eine riesige Wand nur mit Schallplatten, alles Platten der Tonics für unzählige Billiglabel und es gab mehr als 40 alternative Namen der Tonics. Ebenso wie die Tonics war auch Mama Bettys Band eine beliebte Liveband im Hamburger Raum. Sie bespielten wohl nahezu jeden Club zwischen Flensburg und Herford. Ob die Gagen für eine Reise nach New York ausgereicht haben, das weiß ich nicht. Aber gewollt hätten sie schon wollen.

Die Bats aus Hamburg. Und diese Band hat durchaus für eine Fußnote in der internationalen Musikgeschichte gesorgt. Denn als die Beatles 1961 nach einem mehrwöchigen Engagement im Hamburger Top Ten wieder nach Liverpool zurückkehrten, da blieb ihr Bassist in Hamburg. Stuart Sutcliffe war mit Astrid Kircher liiert und wollte in Hamburg Malerei studieren. Und weil er nicht ganz von der Musik lassen wollte, zupfte er zeitweise den Bass bei den Bats. Ein Jahr später, im April 62, war die Zeit der Dorfmusik vorbei. Der Starclub öffnete seine Pforten. Für die Hamburger Musikszene war das ein Riesending. Nicht nur die Jugendlichen strömten in den Club in der großen Freiheit, sondern natürlich auch die jungen Musiker, um ihre Stars live auf der Bühne zu sehen. Von Chuck Berry bis Jimi Hendrix standen alle auf der Bühne des Starclubs, und da sich an jedem Abend mehrere Bands auf der Bühne abwechselten, konnte auch jeder Nachwuchsmusiker mal die Garderobe mit den großen Stars teilen. Es gab dort nämlich nur eine Garderobe für alle. Und dort saßen dann auch immer mal wieder die German Bonds, und wir hören sie mit einer Single für Fontana aus dem Jahr 69.

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1: Die heimatlichen Klänge suchen wir heute an der Elbe und wir finden sie in der Großen Freiheit. Das ist eine Seitenstraße der Reeperbahn in Hamburgs Amüsierviertel St. Pauli. Und genau dort war in den 60ern der legendäre Starclub. The most famous beat club in the world. So stand es gänzlich unbescheiden auf T-Shirts, die man als Souvenirs im Starclub kaufen konnte. Aber womöglich stimmte das sogar. Mitte der 60er Jahre stand Lee Curtis nahezu an jedem Abend auf der Bühne im Starclub und sein Hamburg, ich liebe du vor der Zugabe wurde legendär. Lee Curtis hatte sich keine Band aus Liverpool mit nach Hamburg gebracht, sondern er spielte mit wechselnden Musikern zusammen, die er dann stets die All-Stars-Band nannte. Dazu gehörte eine Zeit lang auch Pete Best, der erste Schlagzeuger der Beatles, und später auch der Pianist Frank Janach, den alle nur Mr. Piggy nannten oder auch die Schildkröte. 1966 ging Lee Curtis zurück nach Liverpool und ließ seine All-Stars in Hamburg zurück und die machten dann als The All weiter mit englischen und deutschen Musikern und mit Mr. Piggy. Eine Single bloß haben sie aufgenommen und die hören wir jetzt. The All.

Die Hamburger Beat-Szene wurde vor allem von Manfred Weißleder und Sigi Loch geprägt, gefördert und beeinflusst. Manfred Weißleder hatte den Star-Club eröffnet und viele internationale Stars nach Hamburg geholt. Er hat aber auch den Hamburger Bands Auftrittsmöglichkeiten verschafft und viele dieser Bands auch gemanagt und durch Norddeutschland touren lassen, durch die vielen Star-Club-Ableger in vielen Städten. Und Sigi Loch begann gerade erst seine berufliche Karriere als Labelmanager und Produzent bei der Plattenfirma Philips. Er war begeisterter Besucher der Rock'n'Roll-Konzerte im Star-Club und er hat es irgendwie geschafft, seine Chefs davon zu überzeugen, dass es eine gute Idee wäre, ein eigenes Label zu gründen und damit Schallplatten der Bands zu vermarkten, die im Star-Club aufgetreten sind. Die Star-Club Records gab es dann von 1964 bis 1968 und Geld verdient wurde vor allem mit den Hits von Dave D. Dosey, Bicky McIntitch, von den Pretty Things und den Walker Brothers. Aber Sigi Loch hat auch immer mal wieder eine Single einer Hamburger Beatband ermöglicht. Und die erste Hamburger Beatband mit einer Single bei den Star Club Records, das waren die Rattles.

Über die Erfolge der Rattles auch in England hatte ich bereits in der letzten Folge der heimatlichen Klänge berichtet. Aber auch hierzulande waren die Rattles sehr aktiv und ebenso erfolgreich. Die meisten ihrer Songs kamen von Achim Reichel oder Herbert Hildebrand. Und die beiden komponierten und produzierten auch für andere Hamburger Bands. Aber nicht alles, was dabei entstand, genügte den Vorstellungen von Sigi Loch. Deshalb wurden einige Aufnahmen unter anderem Namen und auf anderen Labeln veröffentlicht. Zwei davon haben wir gerade gehört. Zwei Songs von The Fix. Und das waren die Rattles mit Land of Thousand Dances und Looking for the White Girl. Und auch hinter den nächsten beiden Aufnahmen steckten die Rattles. Diesmal nannten sie sich Our Gang. Nur für diese beiden Songs. Take This Hammer und Tell Her.

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1: Die heimatlichen Klänge kommen heute aus Hamburg und die verbleibenden Sendeminuten möchte ich nutzen, um noch weitere Bands aus der Hamburger Szene vorzustellen. Und zwar Bands, die nicht im Starclub aufgetreten sind und deren Platten nicht bei den Starclub Records veröffentlicht wurden. Und da landen wir zunächst im Top 10 in der Reeperbahn. Die Beatles und Tony Sheridan hatten hier 1961 mehrere Wochen lang Abend für Abend gespielt und die Beatles hatten Tony Sheridan auch bei seinen ersten Schallplattenaufnahmen begleitet unter dem Namen The Beat Brothers. Und der Einfachheit halber hat Tony Sheridan diesen Namen The Beat Brothers beibehalten, auch wenn ihn immer andere Musiker begleiteten. Und manchmal lässt es sich bis heute gar nicht mehr nachvollziehen, welche Musiker bei welchen Aufnahmen wirklich dabei waren.

Der Top-Ten-Twist von Tony Sheridan, und den hat er aufgenommen, als er längst schon jeden Abend im Star-Club auf der Bühne stand. Ich habe Tony mal nach dem Unterschied zwischen dem Star-Club und dem Top-Ten gefragt und er hat ihn so beschrieben. Im Star-Club spielten die Stars und zwischendurch mal die eine oder andere noch nicht so bekannte Gruppe aus Hamburg oder aus Liverpool. Jeder spielte normalerweise eine halbe Stunde und nach einer kurzen Pause kam dann schon gleich die nächste Band. An den Wochenenden, da waren 5, 6, 7, 8 Bands engagiert und die haben sich nach einem festen Plan abgewechselt. Tony ist dann ab und zu nach seinem Auftritt ins Top Ten gegangen, um mit den Musikern dort zu jammen. Im Top Ten ging alles etwas lockerer zu. Hier spielten Musiker, die erst noch Stars werden wollten. Einige waren noch gar nicht volljährig, als sie für wochenlange Engagements ins Top Ten kamen. Chris Andrews, Alex Harvey, Rory Gallagher, Les Humphries oder auch Ritchie Blackmore haben später Karriere gemacht, die meisten anderen Musiker eher nicht. Der Besitzer des Top Ten war Peter Eckhorn. Er hatte sich ein professionelles Aufnahmeequipment im Top Ten installieren lassen, um Konzerte mitschneiden zu können. Aber nur wenige dieser Mitschnitte wurden dann bei der Plattenfirma Decca veröffentlicht. Als Interpreten wurden die Top Ten All-Stars angegeben, ohne dass man jemals erfahren hat, welche Musiker zu hören waren. Ich habe 2 Singles der Top Ten All-Stars ausgewählt, beide aus dem Jahr 1965, beide veröffentlicht bei der Decca und die Titel heißen Ring Dang Doo und Pim Pim Pim. 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

Eine Band habe ich noch, eine Band, die nur eine Single bei Metronom veröffentlicht hat und über die ich gar nichts zu berichten weiß. Aber diese Single ist auf der Bear Family CD über die Beatszene in Hamburg zu finden und deshalb hören wir sie uns jetzt an, als die größte Rarität in dieser Sendung. The Exodus heißt diese Band und beide Songs sind Instrumentalaufnahmen und verweisen auf den Balkan, Hungaria und Gypsy Dance.

Das war's für heute mit den heimatlichen Klängen und auch in der nächsten Woche werde ich euch wieder bekannte und weniger bekannte deutsche Beatbands aus den 60ern vorstellen. Die Playliste zur heutigen Sendung, die gibt es im Internet unter www.musikausstudiobremen.de und dort findet ihr dann weitere Informationen über die gespielten Songs und auch viele Plattencover von damals. Ich verabschiede mich mit einer weiteren Instrumentalaufnahme, diesmal von den Tonics. Es ist die Rückseite ihrer ersten Single-Veröffentlichung und das ist der Zitronentwist, The Lemon Twist, erschien 1962 auf dem kleinen Adano-Label. Und ich freue mich schon auf die nächsten heimatlichen Klänge und hoffe, auch ihr seid wieder mit dabei. Mein Name ist Thorsten Schmidt und ich sage wie immer Tschüss und hoffentlich bis bald.

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2: Guten Abend, liebe Zuhörer. Heute möchte ich auf zwei Sänger eingehen, die in den nächsten Tagen Geburtstag feiern werden. Der eine wird 65, der andere 70 Jahre alt. Der eine Deutscher, der andere Amerikaner, der aber seine großen Erfolge in Deutschland feierte.

0: Zuerst zu Harald Schubring alias Ted Herold, der am 9. September das noch geltende Rentenalter erreichen wird. Doch Ted, der mittlerweile auf eine fast 50-jährige Karriere zurückblicken kann, wird sich kaum zur Ruhe setzen, sondern musikalisch so aktiv wie eh und je bleiben. Und musikalisch hat er sich in all den Jahrzehnten, abgesehen von wenigen ihm aufgezwungenen Ausnahmen, auch nicht verändert. Solche Beständigkeit wird ja von Fortschrittsdogmatikern als Stillstand oder gar Rückschritt diffamiert. Doch gerade seine ungebrochene Treue zum Rock'n'Roll ist es, die Ted Herold die musikalische Glaubwürdigkeit verleiht. Und diese Glaubwürdigkeit besaß er schon Ende der 50er Jahre. Im Gegensatz zu seinem Konkurrenten Peter Kraus, für den zwar die weiblichen Teenager schwärmten, der aber von den meisten männlichen Jugendlichen als Rock'n'Roller nicht anerkannt wurde. Ted Herold war noch 15 Jahre alt, als er Ende August 1958 seine erste Platte mit zwei deutschsprachigen Versionen von Elvis Presley Songs aufnahm, die sich dann mehr als 100.000 Mal verkaufte. Doch trotz dieses Erfolges, auch mit weiteren Platten, wurde er von der erwachsenen Kritik mit Schmähungen wie menschgewordener Schüttelfrost bedacht. Und als Ted im Juni 1959 auf seiner fünften Platte verkündete, ich bin ein Mann, höhnten seine Kritiker, wie sich denn ein 16-Jähriger erdreisten könne, so etwas zu behaupten. Dabei vergaßen die Kritiker, oder sie wussten es gar nicht, dass der Interpret des amerikanischen Originals, Fabian Forty, noch ein halbes Jahr jünger war als Ted Herold. Nach Ich bin ein Mann, danach von der Plattenrückseite, Caroline, darf ich nicht dein Boyfriend sein.
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2: Und gleich weiter mit beiden Aufnahmen von Ted Herolds sechster Platte, die im Oktober 1959 erschien. Mit Hey Baby präsentierte Ted wieder eine eingedeutschte Fassung eines Elvis-Hits, diesmal A Big Hunk of Love. Küss mich hingegen war ein rein deutsches Produkt, mit dem sich Ted auch Ende 1959 seinen Fans erneut in einem Schlagerfilm auf der Kinoleinwand zeigte. Und zu dieser Zeit trat er auch zusammen mit zahlreichen Interpreten des Polydor-Labels in einer bundesweiten Tournee auf. Als Star dieser Tournee wurde Peter Kraus herausgestellt. Doch bei mehreren Auftritten von Kraus kam es von Seiten der Herold-Fans zu lautstarken Missfallensäußerungen mit Buhrufen und Pfiffen, was dann in der Presse maßlos übertrieben als Krawalle bezeichnet wurde. Und so wehrte sich Ted Herold gegen die ihn erhobenen Schuldzuweisungen Anfang Dezember 1959 in einem Magazinartikel mit der Überschrift »Ich bin kein Krawallsänger«. Und das war nun wirklich nicht, wie ich aus eigenem Erleben bei seinem Auftritt hier in Hamburg am 3. November 1959 in der Ernst-Merck-Halle erinnere. Als dritte Aufnahme in diesem Block dann noch »Crazy Boy« von seiner siebten Single vom Dezember 1959.

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Schon 1959 hatte im deutschen Schlagerbereich eine sogenannte weiche Welle als eine Art Gegenbewegung zum von den Produzenten verhassten lauten und schnellen Rock'n'Roll eingesetzt. Und ausgerechnet der eingefleischte Rock'n'Roller Ted Herold sollte mit einem Song der weichen Welle seinen größten Erfolg erleben. Das war natürlich Moonlight, aufgenommen im April 1960 und im August 60 für 4 Wochen die Nummer 1 der deutschen Hitliste. Der Versuch mit einer Anfang Oktober 1960 entstandenen englischsprachigen Version von Moonlight, die Sie gleich hören werden, auch auf dem englischen Markt Fuß zu fassen, scheiterte jedoch. An den Riesenerfolg von Moonlight vermochte Ted Herold in der Folgezeit nie wieder anzuknüpfen. Auch nicht mit einer so guten Aufnahme wie »Ich bin ein Wanderer«, der deutschen Nachversion des Dion DiMucci-Hits. Mitte 1963 endete dann seine Karriere abrupt durch seine Bundeswehrzeit, nach der er sich intensiv seiner beruflichen Tätigkeit als Radio- und Fernsehtechniker widmete. Erst Ende 1977 startete er sein erfolgreiches Comeback. Und seither begeistert er nun wieder und immer noch ein mit ihm gealtertes und dankbares Publikum. Hoffentlich noch recht lange.

0: Und nun zu dem anderen Geburtstagsjubilar. Donald Edgar Gus Backus, hierzulande besser bekannt als Gus Backus, der am 12. September 70 Jahre alt wird. Gus Backus wurde ja ab 1960 mit Humor und Stimmungsliedern wie »Da sprach der alte Häuptling der Indianer«, »Der Mann im Mond« oder »I bin ein stiller Zecher« zum Liebling eines biergemütlichen Schlagerpublikums. Weitgehend unbekannt blieb damals der deutschen Öffentlichkeit die musikalische Vorgeschichte von Gus Backus als Rock'n'Roller in den USA. Bereits vor fast 27 Jahren im November 1980 habe ich dieses Thema hier schon einmal behandelt, aber seither haben sich zahlreiche neue Fakten und Korrekturen ergeben, so dass ich die musikalische Frühgeschichte von Backus heute noch einmal aufgreifen möchte. Gus Backus, der nach eigenen Angaben seine Kindheit und Jugend angeblich, man höre und staune, für einige Zeit in Nazi-Deutschland und dann später in einer New Yorker Jugendgang zugebracht haben will, meldete sich, und das steht nun fest, 1955 als 19-Jähriger freiwillig zur US Air Force und war in Pittsburgh stationiert. Dort wurde er Anfang 1957 Mitglied der ebenfalls aus Air Force Angehörigen bestehenden Vokalgruppe The Del Vikings, die nun mit Backus aus zwei weißen und drei schwarzen Sängern bestand. Bevor Backus zu den Del Vikings stieß, hatte die Gruppe bereits im Dezember 1956 die Platte Come Go With Me aufgenommen, die sich im Frühjahr 1957 dann zu einem Millionenhit entwickelte. Gus Backus hat Come Go With Me weder geschrieben noch dabei mitgewirkt und die Liedstimme gesungen, wie er später immer wieder fälschlicherweise behauptete. Erst bei dem zweiten Del Vikings Hit Whispering Bells war er dabei, doch seine Stimme lässt sich nicht heraushören. Erst als es Anfang Mai 1957 aus rechtlichen Gründen zu einer Trennung der Gruppe in zwei Formationen kam, die beide den Namen Del Vikings beibehielten, übernahm Gus Backus bei den Del Vikings auf Mercury Records bei einigen Aufnahmen die Liedstimme. Wie hier jetzt auf ihrer ersten Mercury-Single vom 29. Mai 1957. The Del Vikings featuring Gus Backus mit Cool Shake und Jitterbug Mary.
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Auch bei Watcher Gotta Lose auf der einen Seite der zweiten Mercury-Single der Del Vikings, die am 19. August 1957 veröffentlicht wurde, sang Gus Backus die Liedstimme. Doch von dieser Veröffentlichung bekam er nichts mit, denn bereits Ende Juli 57 war er von der Air Force nach Westdeutschland versetzt worden, wo er am 28. Juli 57 eintraf und in Wiesbaden stationiert wurde. Seine kurze musikalische Karriere schien damit beendet zu sein.

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1: Während seiner kurzen Zugehörigkeit zu den Del Vikings von etwa Februar bis Juli 1957 war Gus Backus an drei Aufnahmesessions beteiligt. Im April 57 für Phoebe Records und im Mai und Juni 57 für das Mercury Label. Bei den 26 Mercury-Aufnahmen sang Backus in 8 Songs die Leadstimme. Jetzt 3 davon, sämtlich sogenannte Standard-Songs aus der Juni 57 Session, die dann auf der ersten Mercury-LP der Del Vikings, They Sing, They Swing, vom September 57 zu hören waren. Und auf dem Cover dieser LP war auch Gus Backus zu sehen, obwohl er sich schon in Deutschland aufhielt. Zuerst Is It Any Wonder mit Orchesterbegleitung und einem Trompetensolo. Danach ebenfalls mit Orchesterbegleitung der 1938er Klassiker Heart and Soul. Und schließlich noch mit Violinenbegleitung Now Is The Hour, ein Hitsong von 1948. Neben der Leadstimme von Gus Backus ist dabei auch der Basssänger der Del Vikings, Clarence Quick, im Sprechteil zu vernehmen.

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Die Juni 1957 Aufnahmesession der Dell Vikings für Mercury fand in Hollywood statt. Und dort entstanden auch die Filmaufnahmen für ihren Auftrittsspot in dem jazzbetonten Musikfilm The Big Beat, der allerdings erst 8 Monate später, im Februar 1958, in den USA seine Premiere hatte und bei uns etwa im Juli 58 unter dem Titel »Das ist Musik« in die Kinos kam. In diesem Film waren die Dell Vikings mit dem langweiligen Song Can't Wait vertreten. Und der Titelsong wurde von Fats Domino interpretiert, der seine Aufnahme schon am 5. Juni 1957 eingespielt hatte. Nur wenige Tage später nahmen auch die Dell Vikings The Big Beat auf, mit Gus Backus als Leadsänger. Zu hören war diese Aufnahme aber erst im März 1958 auf der 2. LP der Dell Vikings. Hier nun beide Versionen, zuerst das Fats Domino Original und anschließend die Dell Vikings Fassung mit Gus Backus von The Big Beat.

Im August 1958 heiratete Gus Backus in Wiesbaden eine deutsche Zivilangestellte der US Army und die Hochzeitsreise ging in die USA. Denn dort erschien von Gus Backus im September 58 beim New Yorker Carlton Label eine Single mit zwei recht unterschiedlichen Aufnahmen. Während My Chick Is Fine recht rockig ausfiel, brachte You Can't Go It Alone ganz den damaligen Popstil und Sound zum Ausdruck, wozu auch insbesondere die Chorbegleitung beitrug.

Zurück in Wiesbaden bei der US Air Force gelang Gus Backus im Frühjahr 1959 durch seinen deutschen Schwager die Kontaktaufnahme zum deutschen Polydor-Label. Und nach Testaufnahmen folgte am 6. Juni 1959 in Wien die erste reguläre Aufnahmesession. Dabei entstand Ab und Zu, eine respektable deutsche Fassung des Elvis Presley-Hits A Fool Such As I. Ende 1959 war Gus Backus dann auch erstmals in einem deutschen Schlagerfilm zu sehen, in dem er auf einer Bühne mit kantig-rockigen Bewegungen den Song Thank You von seiner dritten Single zum Besten gab. Nach seiner Entlassung vom Militärdienst im Juli 1960 stellte sich dann mit Brauner Bär und Weiße Taube, die deutsche Fassung des Johnny Preston-Hits Running Bear, im Herbst 1960 der erste Top-20-Hit ein. Und Ende 1960 deutete sich dann mit Da sprach der alte Häuptling der Indianer der Wechsel zu Schlagern mit überwiegend humoristischen und stimmungsorientierten Texten an, mit denen Gus Backus bis 1964 höchst erfolgreich war. Danach kam jedoch der allmähliche Absturz in Alkohol und Drogen, 1973 die Flucht aus Deutschland in die USA, wo er unter anderem auf Ölbohrtürmen in New Mexico jobbte, 1986 die Rückkehr nach Deutschland mit einem Comeback-Versuch, der aber scheiterte. Eine letzte mir bekannte Zeitungsnachricht über Gus Backus stammt aus dem Mai 2002, in der von der Wiederheirat mit seiner zweiten Ex-Frau in München berichtet wurde. Ja, soweit für heute. Das nächste Rock'n'Roll-Museum in 5 Wochen am 6. Oktober. Bis dahin, tschüss, ihr Werner Voss.

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